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Es ist schon wieder mal Dienstag und es ist schon wieder 22 Uhr. Deswegen herzliches Willkommen hier bei mir auf meiner virtuellen Studio-Couch, euch allesamt da draußen an den Empfangsgeräten. Ich bin der Rainer und ich heiße euch willkommen zu einer neuen Folge von In die Nacht hier auf unserem Lieblingssender Country Music 24.com. Der Sender fürs Glück, zumindest für die Country-Musik. Und bis Mitternacht haben wir jetzt das Vergnügen, together mit der besten Musik der Welt. Wir starten gleich texanisch mit Mr. Aaron Watson. These are the good old days. Viel Spaß wünscht euch der Rainer.

So, liebe Freunde, da bin ich schon wieder. Nochmal herzlich willkommen zu 2 Stunden lang bester Country Music hier auf countrymusic24.com. Ihr hört in die Nacht mit dem Rainer, das bin ich. Und ja, was haben wir denn vor heute? Wir haben vieles vor. Es gibt jede Menge News hier zu berichten aus der Hood, was ich hier für euch aufbereitet habe. Dann werfen wir einen Blick auf meine aktuellen Hot Country Billboard Single Charts in dieser Woche. Genauer gesagt die Top 25. Wie üblich durchleuchten wir da ein bisschen. Ja, und dann hätten wir noch meine elektronische Briefkastenhilfe. Die hört auf den Namen rainer@countrymusic24.com und freut sich auf eure Zuschriften, seien es Wünsche, Grüße, Vorschläge oder einfach so. Freue mich über alles. Das rumpelt hier bei mir direkt im elektronischen Briefkasten raus. Hilft da nichts. Wir sind ja digital heutzutage, gell? Zum Beispiel habe ich schon eine Zuschrift bekommen hier, dass ich rausbringe. Eure Eminenz, Landvogt, Großvisier, Freiherr Graf von und zu Ravenstone hat mir geschrieben, ja, und ist heute wieder mal mit am Start. Schön, dass ihr alle dabei seid, und damit geht ein ganz großer Gruß raus an die Midnight Cowboys. Ja, immer schön bei euch, gell? Und wir halten es jetzt mit Mr. Blake Shelton, der nennt sich ganz einfach Drink on It. Ja? Und ja, das könnt ihr gerne tun hier, bis in die Nacht. Country Music 24 Pünktchen kommen. Viel Spaß. Bis Mitternacht wünscht euch der Rainer. Das bin ich.

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1: 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Da gibt's Uptempo von Gretchen Wilson. You got that breaking up thing. Dann Terry Clark ist mit von der Partie. Oh, eine wunderschöne Nummer hier von CCR, also Cross Canadian Ragweed in dem Fall. Oh, ich freue mich drauf.

0: da ist jemand ganz glücklich. Das ist nämlich Wies, ja, als eine Künstlerin aus der Oosten Niederlande, eine holländische Künstlerin. Wies Peters heißt sie und macht hier ganz tolle Country mit dem Album Delivery in a Fortnight, der Titel Happy. So, der nächste Künstler ist nicht aus den Niederlanden, sondern aus Los Angeles. Hier ist Mr. Don Henley, immer noch Teil der Eagles. Und 2015 hat er ein Country-Album rausgehauen, das nennt sich Cass County. Und daraus der Titel Where Am I Now?
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Ja, nicht nur Gretchen ist hier vor der Party, sondern wir auch. Aus dem gleichen Album. Hier vor der Party, die Gretel, die Wilson aus Pocahontas, Illinois. Gefolgt von Mr. Travis, ich spiele alles in G-Dur dritt. Die Mädels drehen durch. The Girls, Gone Wild.

Das ist Country Musik aus Texas. Toll, wie sie ist, Mr. Robert Ray. Der Song nennt sich Two Step In at a Time. Das Ganze aber auf einem Cha-Cha-Beat. Eine Frappierung in sich ist das, in einer fulminanten 2-5-1-Progression für die Musiker unter uns. So, jetzt Brooks und dann gehen wir auch mal wieder zurück in die, oh, dieser schöne 90er. Hier, Lost and Found, Brooks und dann, rein in die Nacht mit dem Rainer.

Miss Terry Clark und It's a Breaking Up Thing. Mhm. In die Nacht beim Rainer auf Country Music 24. Pünktchen kommen, liebe Freunde. Ja, schön, dass ihr noch alle dabei seid. Freut mich sehr auf meiner, ich nenne es immer virtuelle Studio-Couch, hilft da nichts. Ja, irgendwo müssen wir ja sitzen. Ja, wir können nicht die ganze Zeit hier uns die Beine in den Bauch stehen. Garth Brooks kommt jetzt an die Reihe. Der, ich habe euch ja schon in den letzten Sendungen habe ich ja schon gepredigt, dass er auf seine große Friends in Blame It All on My Roots Tour geht, was ja eine Textzeile aus Friends in No Places ist, so wissen wir es. Hm? Und da kommen massiv und massiv immer neue Tourtermine dazu. Hauptsächlich werden ja bestehende verlängert, dass man hier vielleicht nochmal ein oder zwei Tage dranhängt, so zum Beispiel auch in Chicago. Auf seinem Tourstopp, da war der Vorverkauf so überwältigend, dass er gesagt hat, komm, hängt man noch ein paar Tage dran. Sind ja eh schon da. Ja? Zeit haben wir auch ein bisschen. Passt. Ja? Letztens war er auch im Interview und hat preisgegeben, wer seine momentan seine zwei Lieblings-Contemporary-Country-Artists sind, die aktuell gerade unterwegs sind. Und wie aus der Kantare geschossen, kommt dann bei ihm Lainey und Ella. Also Lainey Wilson in dem Fall und Ella Langley. Die beiden reißen wirklich was und die ziehen auch die Wurst vom Tisch. Ja, der Meinung bin ich auch. Die können wirklich tolle Sachen von sich geben, hauptsächlich Musik, Songs und auch Songs in den Charts platzieren, wie wir dann später noch erleben. So, hier ist Mr. Garth Brooks, der singt nicht nur Songs von sich, sondern auch von den Stars, die er gerne hat. Hier zum Beispiel seine Version von Who Will Stop the Rain?

0: Augs.
1: Das ist so eine groovy, crispy, crunchige Nummer hier von Pets. Die neueste Single aus dem Upcoming-Album, das bald rauskommt. Nicht mehr lange und dann kann ich euch hier mit noch mehr Pets-Musik erfreuen. Also da ist einiges in der Pipeline. Ich durfte schon mal reinhören. Freut euch drauf. Ich freue mich riesig drauf. Ja. So, das ist hier CCR, in dem Fall Cross Canadian Rag mit einer wundervollen Nummer, die nennt sich Broken, hier bei Rainer bei In die Nacht.

Was für eine Gitter hier von Cross Canadian Ragweed und der Song Broken. Wahnsinn, also ich bin schwer begeistert von dieser Kapelle, muss ich zugeben. Bin auch schwer begeistert von Zac Top, ja, weil der, wie will man sagen, der testet seine Musik vorher am lebenden Publikum. So hat er es getan mit seinem neuen Song Other Side of Hurtin', und zwar nicht nur akustisch, wie er es ja gerne macht, sondern in der kompletten Bandbesatzung in Kanada, in Kanada, Uyugia. Da natürlich auch andere Songs kamen zu Gehör, Good Girls and Cowgirls und The Other Side of Hurtin'. Da sind zwei Songs aus seinem neuen Upcoming Album, das kommen wird. Und ja, da probiert er immer gerne mal, wie kommt das denn beim Publikum an, und testet, fühlt so ein bisschen den Leuten auf den Zahn, hat er da den Nerv getroffen oder nicht. In dem Fall natürlich hat er das. Kann er ja, macht er gerne, macht er gut. Dürfte ich schon erleben, gell? Hoppala, hier ist er mit Things to Do, Mr. Zac Top. Er hat Dinge zu tun, quasi.

Manchester. Shane Owens und sein Song Thankful. Oh, so, es ist 23 Uhr, genau, im Country Music 24 Land. Fast pünktlich, gell? Und welch selbiges wieder mal erahnen lässt, dass wir einen Blick auf die aktuellen Hot Country Billboard Single Charts werfen, die jetzt schon Antiporters stehen. Die Top 25 schauen wir an, ermittelt vom Billboard Magazin. Und da fliegen wir sporadisch drüber, zum Beispiel die 23, die hat sich nicht verändert zur Vorwoche. Garth Brooks, Liebling Ella Langley mit Bottom of Your Boots aus dem Album Dandelion. Unverändert zur Vorwoche. Eins drüber, Mr. Riley Green aus dem Album That's Just Me. Der Titel Think As You Drunk hat Aufwind bekommen von der 24 hoch zur 22. Was haben wir noch? Carry On auf der Nummer 20 ging einen Platz nach unten diese Woche. Mr. Kenny Chesney aus dem Album Silver Sands Marina. Bisschen Boden verloren hat er da. Bailey Zimmerman und sein Chevy Silverado ist auch auf der 17, ging von der 16 einen Platz respektive nach unten. Auf der 16 diese Woche runtergefallen von der 14. Rethink Some Things, Mr. Luke Combs. Das Album nennt sich The Way I Am. Und die 15 belegt diese Woche Stella Lefty mit Vincent Mason im Schlepptau Something to Lose aus der EP This Is Heaven. Auch sie hat Boden verloren. Von der 13 ging es runter zur 15. So, aber wir spielen jetzt mal die Nummer 22. Na, wer hat aufgepasst? Riley Green und Think As You Drunk. Von der 24 eben zwei nach vorne. Bisschen Aufwind für Riley und das ist der Song dazu.

Rums. Hat sich noch Mr. Toby Keith mit einer kleinen Textzeile mit eingeschlichen. Hier Mr. Riley Green, Think As You Drunk. Hm, tolle Nummer. Vielleicht steigt da noch mehr nach oben. So, wir waren angekommen bei der 15. Auf der 14. Da residiert Lainey Wilson, die andere Favoritin von Mr. Garth Brooks, zusammen mit John Mayer, der Song Phone Keys und Wallet. Aufwind für die beiden. Kacey Musgraves auf der Nummer 13, ist aber links von der 12 runtergefallen. Weil Mexico Honey einen Platz verloren hat, sozusagen. Jason Aldean auf der Nummer 12, eins drüber, auch er hat Boden verloren. Don't Tell On Me, der Song aus dem Album Songs About Us. Kein Aufwind, sondern leider Abwind. Die 10 und 9 gleich geblieben zur Vorwoche. Auf der 10 Sleepless in a Hotel Room von Mr. Luke Combs. Und auf der 9 residiert nochmal Ellie Langley mit Lovin' Life, again aus dem Album Dandelion. Keine Bewegung zur Woche vorher. Hingegen Luke Combs ist wieder dabei auf der Nummer 7, Lucky Number 7 mit dem Titel Be By You aus dem Album The Way I Am. Da hat's Aufwind gegeben. Von der 8 wieder 1 nach vorne auf die 7. Unverändert auf der 6, Ella Langley mit Be Her, auch auf dem Album Dandelion. Can't Love You Anymore, der Titel auf der Nummer 5, ebenfalls Ella Langley, zusammen mit Morgan Wallen von der 3, letzte Woche abgestürzt, diese Woche auf die 5. Dafür Aufwind von der 5 auf die 4, Boston, der Song von Stella Lefty. Sehr schön, dann haben wir 3, 2, 1 auch gleich geblieben zur Vorwoche. I Knew It, I Knew You, Taylor Swift aus dem Soundtrack zu dem Film Toy Story 5. Die 3 wie auch letzte Woche Bronze. Dann haben wir Morgan Wallen und Been By Now auf der Nummer 7, auf der Nummer 2. Ich komme schon ganz durcheinander. Auch Silber wie letzte Woche von Morgan Wallen und die Nummer 1 seit über 40 Wochen in den Charts und die meisten Wochen davon hat sie wirklich auf der Nummer 1 verbracht, Ella Langley, mit dem Titel Choose in Texas und jetzt wird's mal wieder Zeit. Habe jetzt lang ausgesetzt, aber jetzt muss ich mal wieder. Hier, Choose in Texas, die aktuelle wieder, wie letzte Woche auch, wie immer Nummer 1.

Ella Langley. Das waren die Charts von dieser Woche. Nächste Woche gibt es selbstverständlich wieder neue und schauen wir mal, was sich da bewegt hat, ob sie nochmal auf der 1 ist. Ich vermute mal schon, das ist so eine geschmeidige Nummer, muss ich sagen, spielt man wirklich auch sehr gern und hört man, glaube ich, auch nicht irgendwie kaputt, gell? So, hier der Walzer nach den Charts, Honky Tonk Love nennt er sich, muss ein toller Titel sein. 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

Damals vor ein paar Jahren gab es ja noch meine Rubrik hier, unsere tägliche Dosis an Colin Ray. Und das war er mit einem wunderschönen Titel aus dem wirklich geschmeidigen Album Extremes von 1994, also ein 90er quasi. Colin Ray und Little Rock. So, jetzt gerade eben habe ich es an den Charts verlesen, jetzt weiß ich leider die Nummer nicht mehr. Something to Lose nennt sich der Song, jetzt blätter ich nochmal hier für euch. Wollen wir doch schon präzise. Die Nummer 15 ist das gewesen. Das Duett mit Vincent Mason von Stella Lefty und das ist auch wirklich ein toller Titel. Ich möchte ihn euch nicht vorenthalten, da wegen, hier ist er.

Also man kann schon wirklich alles besingen. Ne? Haben wir schon alles gehabt. Zum Beispiel der Fleck, der beim Grillen auf dem T-Shirt entsteht, ist schon besungen worden. Oder diverse andere Subtilitäten. Jetzt sind wir beim Koch- und Backfett Crisco. Das ist Miranda Lambert, der texanische Wirbelwind, wie ich sie hier immer nenne. Und sie, ja, mit diesem Song möchte sie wahrscheinlich auf einen Titel hinausarbeiten, den sie selbst nennt Country's Disco Queen. Ja, und auch ihr neuer Titel, den werde ich euch wahrscheinlich nächste Woche vorstellen, Sunset Marquee heißt er, ist auch wieder so eine wirklich schmissige, man fühlt sich fast in die 70er Disco-Zeit zurückgesetzt, und ich habe gerade unterm Tisch heimlich einen Disco-Fox mitgetanzt zu dieser Nummer von Miranda Lambert. Mhm. Ja, auch Potenzial zum Sommerhit hatte das, aber mal gucken, der Sommer ist ja schon fast rum, der Sommerhit sollte schon gewählt sein. Wir bleiben auf jeden Fall in Texas. Hier ist Midland. Krasser Gegensatz jetzt, ne?

Das war das Texas Triple hier mit Miranda Lambert, Midland und hier die Randy Rogers Band. Nothing but Love Songs aus ihrem Album Homecoming von 2022. Darin beschweren sich die Protagonisten der Sendung, der Protagonisten des Songs, muss ich sagen, darüber, dass im Radio eigentlich nur noch Love Songs gespielt werden. Ja, es ist halt auch ein beliebtes Thema, ja, aber es gibt nicht nur Love Songs. Da, so viel habe ich mal versichert. So, es gibt Country-Künstler, ja, gibt's wirklich, oder auch Künstler generell, die haben Versicherungen für alles Mögliche, unter anderem auch für ihre Stimmbänder. Es gibt, ja, das ist in der Musikerszene eigentlich nicht unüblich. Künstler wie zum Beispiel Bob Dylan oder Rod Stewart, auch Bruce Springsteen und die Beatles haben nachweislich ihre Stimmbänder, ihre Stimme versichern lassen, ne? Und nicht mal so wenig. Ja? Fragen wir hingegen jetzt den Frontman von den Rascal Flatts, Mr. Gary LeVox, so wird ein Schuh draus, ja? Ob er denn auch Versicherung zahlt für seine Stimme. Und er antwortet dann, ich weiß nicht, ich muss einen Freund anrufen, ich habe keine Idee. Er hat wirklich keine Idee, ob er eine Versicherung für seine für Stimme bezahlt oder nicht. Also die Antwort ist irgendwie schon komisch, weil so eine Stimme wie er hat, das ist auch ein unverwechselbares Markenzeichen der Rascal Flatts, die Stimme von Gary. Da sollte man schon meinen, dass da die ein und die andere Versicherung für diese akrobatischen Stimmen vorrangig ist. Mariah Carey zum Beispiel, da ist sogar ein Preis bekannt, die hat sich ihre Stimme für $35 Millionen versichern lassen. Und weitere 35 Millionen gehen als Versicherung an ihre Beine. Jetzt frage ich mich, wann springt so eine Versicherung ein und wann zahlen die? Wenn ihr sowas wisst, rainer@countrymusic24.com, lasst mich nicht im Dunkeln stehen. Ich weiß nicht, was die Versicherung so macht.

Low Cash. Vormals bekannt als die Low Cash Cowboys. Hier mit dem Song Feels Like a Party. Und jetzt, weil gerade Zeit ist, Mr. Easton Corbin, All Over the Road.

Mr. Brad Eldridge and Songs About You. Songs über dich. Mhm. Wieder mal so ein Love-Song, da kann die Randy Rogers Band noch so sehr schimpfen. Ne? So, Carrie Underwood steht auf der Agenda jetzt für euch. Und ja, die singt ja nicht nur hier Country und American Idol und Castingshows und Konzerte und Arenen. Nein, manchmal findet man Carrie Underwood auch in Kirchen. Ja, sie ist auch sehr gläubig und singt auch gerne mal in Kirchenchören. Ja? Insbesondere in Rolling Hills, in der Community Church in Franklin in Tennessee. Da ist sie des Öfteren anzufinden, hat schon ein paar Mal mit ihnen gesungen. Und auch das kann sie natürlich wundervoll, Worship-Songs sozusagen, vielleicht ein bisschen Gospel-Einschlag und so weiter, das liegt ihr mit Sicherheit. Da gibt es ein Video auf Tik und auch auf Tok, ne? Da singt sie mit der Pastorin, als Duettpartnerin Jennifer Akers heißt sie, die ist Pastorin in Rolling Hills. Und da gibt es auch tolle Videos im Netz, unter anderem auf Tik und auch Tok, wo Carrie Underwood dann auch mal was anderes als Country singt. Da hört man gleich die Kirchenglocken läuten. Ach, ist das eine gute Überleitung. Hier ist Carrie Underwood und Church Bells.

das war Cowboy Troy. If You Don't Wanna Love Me und die wunderschöne engelsgleiche Stimme ist von Sarah Buxton aus dem Album Locomotive von 2005, liebe Freunde. So, jetzt muss ich hier feststellen, meine Gummibären sind leer. Das heißt, die Sendung ist rum. Hat man wieder gut getimed jetzt hier. Ja, das war mal wieder perfektes Timing. Ja, Sendung ist rum, die zwei Stunden sind wieder einmal Rubbel die Katz verschwunden im Nichts, im Nirvana. Hoffentlich hat es euch gefallen, was ich hier so gezaubert habe. Morgen um 13 Uhr wird diese Sendung noch einmal repetiert, wiederholt sozusagen, wer es verpasst hat oder wer nochmal reinhören will oder wer nicht genug davon bekommt. Morgen um 13 Uhr habt ihr die Chance. Ansonsten nächste Woche, selbe Stelle, selbe Welle. Bleibt's gesund, keep it kante. Tschüss, viert euch, habe die Ehre.

0: for friends and lovers, I guess, Mandy Strobel und das Corner Café. Und ihr wisst, sonntags um diese Zeit, dieser Song, das kann nur heißen, die Sendung Broncos Corner geht wieder los. Und ja, genau zu dieser begrüße ich euch ganz, ganz herzlich. Und um nochmal auf den Song Corner Café zurückzukommen, gibt's eine ganz nette Story zu. Wir haben einmal mit Mandy Strobel, dem Sänger, der ja aus Ulm kam, in Lindau in einem Eckcafé gesessen zum Frühstück. Und Mandy guckte sich so um und fing an, uns von diesem Song zu erzählen, den wir bis dato nicht kannten. Und er sagte, Mensch, das ist genauso wie in meinem Song hier in Lindau, in diesem Eckcafé beim Frühstück. Tja, so kann es manchmal gehen. Apropos, wir haben Sonntag morgen, ja, ich weiß, wir haben Sonntagmittag, aber es gibt auch Leute, die waren Samstagnacht lange unterwegs, haben vielleicht Sonntagmorgen ein bisschen länger geschlafen und sitzen jetzt gerade beim Frühstück. Und dann kommt auch dieser Song hier genau richtig. Chris Christopherson zusammen mit Steve Earle und Sunday Morning Coming Down.
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Dan Seals, und er stellt eine Behauptung auf: Gott muss ein Cowboy sein. God must be a cowboy at heart. Und ja, wenn ich so aus dem Fenster gucke und das tolle Wetter da draußen sehe, dann kann ich das irgendwie nur bestätigen. Ja, Dan Seals war das, wie gesagt. Und jetzt kommen wir zu einem Duo aus den 70er, 80er, 90er, 2000er Jahren. Ein Duo, das in der Country-Musik erfolgreich war, genauso wie auch in der Popmusik. Und das mit denselben Songs. Und ich habe mir einen Song heute rausgesucht von ihnen, der hat zwei Teile. Und diese zwei Teile gibt es jetzt hintereinander. Die Rede ist von den Bellamy Brothers, und dann kann es natürlich nur noch der Song Old Hippie sein. Viel Spaß!

Neil Young und Bound for Glory. Ja, Neil Young, auch so einer meiner All-Time-Favorites. Und danach hörten wir Waylon Jennings und Good-Hearted Woman. Und ja, ich fürchte mal, ich habe so mit den ganzen letzten Songs eine ganze Menge Erinnerungen geweckt bei dem einen oder anderen. Mal sehen, wie es beim nächsten Song wird. Ein Song, der von mehreren Interpreten aufgenommen wurde. Ich erinnere mich an eine Version zum Beispiel von Kris Kristofferson oder von, ach ja, da gibt es so viele. Naja, jedenfalls habe ich mir heute mal eine etwas ungewöhnliche Version rausgesucht. Und zwar von June Carter Cash zusammen mit ihrem Mann Johnny Cash. Und hier ist Help Me Make It Through the Night.

Loretta Lynn, you're looking at country. Und danach gehört die Allman Brothers Band und Rambling Man. Tja, und jetzt kommen wir wieder zu einem richtigen Klassiker. Auch dieser ist von diversen Leuten aufgenommen worden in den jeweiligen Variationen. Und ich habe mir heute die Version von Asleep at the Wheel ausgesucht. It's the Cat Night Joe.

Ja, mittlerweile auch ein Klassiker. Dixieland Delight. Und ja, wer die Band nicht erkannt hat, der sollte vielleicht noch mal was über Country Music aus den 80er Jahren lernen. Das waren natürlich Alabama. Und von Alabama kommen wir zu einem Texaner, der jetzt mittlerweile hier in Berlin lebt und hier mit einer Band Music macht. Die Band nennt sich Simply Rednecks und von denen gibt's eine Coverversion einer holländischen Band, Little Liza Jane.

Ja, und wieder mal ein Mitglied aus der berühmten Carter Family. Da lacht sie nochmal. Carlene Carter war das und ihr Song My Dixie Darling. Und damit werden wir wieder etwas ruhiger. So ein ganz klein wenig jedenfalls. Kommen zu einem Song, der das erste Mal in meine Gehirnbindungen drang, als er von Bob Seger gesungen wurde. Dann habe ich irgendwann im Laufe der Zeit festgestellt, es gibt auch eine Version von Kris Kristofferson, es gibt eine Version von den Highwaymen und noch viele, viele andere, wie zum Beispiel diese hier von Brooks und dann Against the Wind.

Die Old Country Folks mit einem Song von CCR, Lodi. Jawohl, und damit kommen wir zu einer anderen Band, nämlich der Desert Rose Band. Und die haben sich einen Song geschnappt von, jetzt bin ich nicht ganz sicher, ob das richtig ist, was ich sage, aber ich glaube, dieser Song ist von Dickie Lee. Zumindest ist es die erste Version, die mir so schlagartig ins Gedächtnis kommt, wenn ich daran denke, wer hat diesen Song mal gemacht. Hier sind die Ashes of Love.

0: Neues.
1: Auch ein alter Klassiker der Country Music, The Night They Drove Old Dixie Down, gibt es auch in hunderten von Versionen, zum Beispiel Joan Baez oder, ja, weiß ich nicht, wer mir da noch alles einfallen würde. Das jedenfalls eben war die Version der Zac Brown Band und auch ganz nett, wie ich finde. Kommen wir zum guten alten Charlie Daniels. Und wenn wir schon gerade wieder in Dixie waren, dann gibt's natürlich den passenden Song The South's Gonna Do It Again.

Ja, das so ein bisschen eine kleine Hommage an den Film Ein Duke kommt selten allein, den oder die Serie. Die es ja auch mal hier in Deutschland zu sehen gab. Und das war Cletus Steve Judd, ein Sänger, der eigentlich berühmt ist für seine, ich sag mal, nicht ganz ernst zu nehmenden Songs. Er macht, er veralbert in seinen Songs immer irgendwelche anderen Country-Songs oder Pop-Songs oder wie auch immer, macht daraus seine eigenen Versionen, aber eigentlich immer relativ lustig. Kommen wir zu Vince Gill, und der hat sich mit Paul Franklin zusammengetan, und von den beiden gibt's jetzt den Song Branded Man.

David Ball. When the devil wants to wrestle. Tja, ich weiß ja nicht, ob das so eine gute Idee vom Teufel ist. Es gibt ja da schon gerade in Amerika eine Menge guter Wrestler. Und die könnten, glaube ich, sogar dem Teufel... zum Teufel jagen, hätte ich beinahe gesagt. Naja, wie auch immer. Kommen wir zu Dwight Yoakam und er hat wohl eine kleine Schwester. Jedenfalls hat er darüber gesungen. Little Sister.

PR549 und der Honky Tonk Song. Und ja, wir bleiben bis zum Ende der Sendung noch ein bisschen in dieser rock'n'rolligen Richtung. Kommen zu den Lennon Rockers, die sich ja mittlerweile aufgeteilt haben in Lennon Brothers Band und Lennon Rockets. Und hier sind sie noch in der ursprünglichen Besetzung. Ihr Song Okie Boogie.

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I'm Gonna Getcha. Die Band Mars Attacks kommt aus der Schweiz, nebenbei gesagt. Also, wenn ihr mal dort seid und euch für solche Musik interessiert, vielleicht guckt ihr euch einfach mal um. Kann ja sein, dass sie gerade in der Nähe spielen. Tja, und damit ist es für heute wieder geschafft. Diese Sendung war die letzte Sendung von mir vor unserem Urlaub. Lasst mich ausreden. Vor unserem Urlaub. Denn in der nächsten Woche um diese Zeit sind wir gerade auf der Autobahn, wahrscheinlich schon auf der A96 kurz vor Lindau. Und werden dann 3 Wochen Urlaub machen. Das heißt, wir hören uns erst am 6. September vielleicht wieder. Muss ich mal sehen, ob ich dann schon wieder die Augen aufkriege nach 3 Wochen Urlaub. Aber ich denke schon. Also bitte merkt euch, in den nächsten 3 Wochen gibt es von meiner und von Wölkchens Sendung nur Wiederholungen, da wir im Urlaub sind. Ja, ich wünsche mir natürlich, dass auch in dieser Sendung wieder für jeden etwas dabei war. Und wenn es nur 1, 2 Songs waren, dann wäre das ja schon mal ganz schön. Dann habe ich mein Ziel erreicht. Aber ich denke mal, den meisten wird es so gehen, dass Ihnen mehrere Songs gefallen haben. Ja, bleibt mir nur noch euch zu wünschen, bleibt gesund, bis wir uns wieder hören. Und das wird, wie gesagt, am 6. September sein. Bis dahin genießt das tolle Wetter und dann hören wir uns frisch, fröhlich, froh und frei wieder. Und dann gibt es natürlich auch wieder 2 Stunden tolle Country Music mit der Sendung Broncos Corner hier auf countrymusic24.com. Ja, und bis dahin sage ich goodbye und das tue ich mit Little Jimmy Dickens aus dem Jahre 1958. Bye bye.

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Und es ist mal wieder soweit. 2 Stunden Country Oldies hier auf Country Musik 24. Mein Name ist Jürgen Jaksendis und die Sendung heißt Quincy's Classic Country Show. Moin Moin. Und wir wollen auch gleich loslegen. Hier ist Elvis Presley, Guitar Man.

Elvis Presley war das unverkennbar, diese Stimme, Guitar Man. Geschrieben wurde der Song von Jerry Reed und der spielte auch die furiose akustische Gitarre auf dem rechten Stereokanal. Unsere nächste Interpretin, das ist Gene Shepard, When Your House Is Not a Home.

Hank Thompson war das, Then I'll Start Believing in You. B.J. Thomas, er hatte in den 70er Jahren einen großen Hit mit Whatever Happened to Old Fashioned Love.

Ich muss mich berichtigen, nicht aus den 70er Jahren, sondern aus dem Jahre 1983, damals auf Platz 1 der Hitparade, der Country-Musik-Hitparade, Whatever Happened to Old Fashioned Love, B.J. Thomas. Hier ist Charles Ramek, Walkin' Papers.

Walking Papers, Ceramic hieß die Künstlerin. The Night Hank Williams Came to Town, das kennen wir von Johnny Cash, und Tabby Crabb hat den Song etwas abgeändert.

Otter Wagoner mit einer Aufnahme aus den 50er Jahren. Damals gab es noch kein Schlagzeug in der Country-Musik, eben gehört I Like Girls. Jetzt geht es musikalisch nach Australien. Wir hören Melinda Schneider in Your Head und anschließend kommt Gene Watson, The Ballad of Richard Lindsay.

Barry Ward mit einem Song über den Dust Bowl damals in den 30er Jahren in Oklahoma. My Oklahoma blew it away. Gretchen Peters, Sunday Morning Up and Down My Street.

Gretchen Peters. Von ihr gibt es wenig auf CD, aber viele Songs hat sie geschrieben. Sunday Morning Up and Down My Street. Country Charlie Pride haben wir jetzt mit Now I Can Live Again und anschließend kommt Doc Watson mit Southbound und danach hören wir Elvis Presley, Just Call Me Lonesome.

Just Call Me Lonesome From Now On, Elvis Presley war das. Unsere nächste Interpretin, das ist Pam Tillis, Let That Pony Run, und danach kommt Lefty Frizzell mit einer Aufnahme aus dem Jahre 1963, James River.

James River, das war Lefty Frizzell. Jetzt geht es musikalisch nach Dänemark. Tamra Rosén heißt die Sängerin, die ist ganz großartig. Ich habe sie einige Male auf der Bühne gesehen. Und hier ist ein echt witziger Song, den kein Mensch versteht. Let's Talk Dirty in Hawaiian.

Was zum Schmunzeln war das? Let's talk dirty in Hawaiian. Tamra Rosan. Nicht zum Schmunzeln ist der Gesundheitszustand von Alan Jackson. Er leidet unter die Charcot-Marie-Tooth-Krankheit, was immer das auch genau ist, irgendwie ein Muskelschwund oder sowas ähnliches. Am 27. Juni hat Alan Jackson sein letztes Konzert gegeben. Hier ist er mit Livin' on Love.

Es gibt keine schlechten Alben von Alan Jackson, das behaupte ich einfach mal so. Living on Love hieß der Song. Jeannie Seely, ihr größter Hit war Don't Touch Me, eine Nummer 2 aus dem Jahre 1966.

Jeannie Seely war das Don't Touch Me. Genau heute vor 49 Jahren verließ Elvis Presley diese Welt. Er wurde gerade mal 42 Jahre alt. Aus diesem Grund gibt es einige Songs hier in Quincy's Classic Country Show mit Elvis. Hier ist er mit I'm Moving On.

Doc Watson mit dem aktuellen Wetterbericht Windy and Warm. Und genau das stimmt auch. Hier ist Roni Ray Rivers. I would want to.

I Wouldn't Want To, das war Roni Ray Rivers. 1971 veröffentlichte Kenny Price sein Album A Red Foley Songbook und wie der Name schon sagt, eine LP voller Red Foley Songs. Und einer davon ist Tennessee Saturday Night.

Tennessee Saturday Night, Kenny Price war das. Red Foley besingt eine Sache, die der Menschheit viel Unglück beschert hat.

Red Foley war das, Atomic Power, ein Song aus den 40er Jahren, ein richtiger Zeitgeist-Song. Susan Ray haben wir mit Don't Take Advantage of Me, danach kommt Ray Price, The Same Old Me und anschließend hören wir Rory Daniels und D. Reilly, Shame on Me.

Dee Riley zusammen mit Rowley Daniels Shame on Me. In den 60er Jahren machte Elvis Presley viele, viele Filme und einer schlechter als der andere, einer der übelsten ist Kiss and Cousins aus dem Jahre 1964 und aus diesem Film gibt es einen Song mit Elvis, There's Gold in the Mountains.

There's Gold in the Mountains, Elvis Presley, ein Song aus dem Jahre 1964 aus dem Film Kissin' Cousins. Mandy Barnett kommt jetzt mit Falling, Falling, Falling. Danach hören wir Bill Phillips, Fading In, Fading Out und anschließend Ava Barber, when the Blue Moon Turns to Gold Again. Genau.

Ava Baba war das, When My Blue Moon Turns to Gold Again. George Jones kommt jetzt mit einem Song aus dem Jahre 1966. Please Don't Let That Woman Get Me. Warum das denn nicht? Und danach Anita Cochran, nicht nur eine gute Sängerin, sondern auch eine hervorragende Gitarristin mit I Could Love a Man Like That.

1956 in Rille gepresst, Cause I Love You, Webb Pierce hieß der Sänger. John Hogan, ein irländischer Sänger, kommt jetzt mit Charlesville und danach Bobby Bear mit einer Tom T. Hall Songperle, I Washed My Face in the Morning Dew, und anschließend hören wir Billy Walker, Singing Those Lovesick Blues Again.

Reuven Gambler, Elton Britt mit einem wunderschönen weiblichen Background-Chor. Lynn Anderson kommt jetzt mit Don't Leave the Lovin' Up to Me und anschließend hören wir Stonewall Jackson, The Sadness in a Song.

The Sadness in a Song, Stonewall Jackson. Und damit sind wir fast am Ende von Quincy's Classic Country Show. Zwei Songs haben wir noch, einen von Merle Haggard und einen von Elvis Presley, der genau heute vor 49 Jahren verstorben ist. Mein Name ist Jürgen Jakzentis, ich bedanke mich recht herzlich fürs Zuhören. Ich wünsche uns eine regnerische Woche, damit das Gras mal wieder grün wird und die Waldbrände ausgehen. Ich sage bye bye, bis zum nächsten Mal.

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1: Ist denn schon wieder Sonntag? Howdy! Herzlich willkommen zu meiner Independent Radio Show hier bei CountryMusic24.com. Am Mikrofon ist natürlich wieder euer DJ Höckchen. Und ich werde euch jetzt in den nächsten 2 Stunden mit richtig toller Countrymusik verwöhnen. And I say also a big howdy to our English speaking listeners here at CountryMusic24.com. Und ich hoffe natürlich, dass ihr genauso viel Spaß habt wie ich. Ich habe ja immer Spaß. Denn ihr wisst ja, ich vertrete das Motto, ein Tag ohne ein Lächeln ist ein verlorener Tag, frei nach Charlie Chaplin. Und ihr wisst ja, wie es geht. Musikwünsche gerne an 0175-258-3373. Allerdings werden die dann erst nach unserem Urlaub erfüllt. Jawohl, weil die Sendung für heute ist schon voll. Aber ist ja gar kein Problem, oder? Jetzt müsst ihr mal so ein paar Wochen ohne mich auskommen und ich glaube, mal so ein bisschen Ruhe vor mir kann ja auch nicht so schlecht sein. Ja, denn für uns heißt es tatsächlich endlich 3 Wochen Urlaub und das heißt, meine nächste Sendung startet dann tatsächlich erst am... Och, das ist irgendwann im September. Ich glaube, der 13. September ist das dann. Ich habe mir heute mal einen Anfangssong rausgesucht, den der Bronco manchmal in seiner Radiosendung gespielt hat. Und ich finde ihn völlig witzig. Und ja, vielleicht verschaffe ich euch ja da so einen kleinen Ohrwurm. Also viel Spaß.
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Naja, und ich hoffe, dass ihr jetzt so richtig Elan habt für meine Radiosendung heute hier bei countrymusic24.com. Und ich muss sagen, ich finde das ja immer wieder witzig. Und ich bin ja so ein Mensch, ich weiß nicht, wie es bei euch ist, aber ich bin so ein Mensch, der wacht morgens auf und dann bin ich wie so ein Duracell-Männchen, ja. Und ich weiß, es gibt viele Menschen, die können das morgens nicht. Aber ich sage mir immer, hey, ich habe doch, naja, im besten Fall 8 Stunden geschlafen. Und ja, da muss man doch irgendwann wieder diese Power, die da zurückgesteckt hat in diesen 8 Stunden, die muss man doch da irgendwie gleich schon mal rauslassen. Und deswegen, wenn ich aufstehe, zack, läuft alles hier und Power, Power, Power. Ja, manchmal bringe ich meinen Mann damit zur Weißglut, aber es muss ja solche und solche geben, ne? Kommen wir hier zu einem Song von der Band Alabama. Hier sind The Turnpike Troubadour.

Ein Song von der Band Alabama hier in der Version der Turnpike Troubadours. Ja, und ja, ich sag mal, eingefleischte Hörer in meiner Independent Radio Show hier bei countrymusik24.com, die wissen ganz genau, hey, schickt mir Fotos, wie ihr meine Radiosendung zu lauscht. Also in der letzten Sendung vor 2 Wochen habe ich ja wirklich noch ganz, ganz viele Nachrichten bekommen. Erstmal herzlichen Dank dafür, das ist wirklich mega toll. Und da wurde mir ganz viel Essensfotos zugeschickt. Seid ihr echt alle am Essen? Ich meine, ist ja nicht so schlimm. Ich freue mich ja für euch, wenn ihr esst. Aber wie singt ihr denn dann bei den Songs mit? So, das ist dann so abbeißen und dann mitsingen. Nein, lasst es euch auf jeden Fall schmecken, wenn ihr gerade irgendwie am Essen seid. Ich freue mich wahnsinnig, wenn ihr esst. Im Winter kommen ja immer so die Badewannenfotos. Vielleicht bekomme ich von euch ja jetzt mal so ein Poolfoto auch. So im Pool, essend im Pool. Ja, also ich bin sehr gespannt. Sendeleitung at countrymusik24.com oder auch gerne per WhatsApp an 0175253373 und ich verspreche euch, nach der Sendung werde ich alle Sachen beantworten und wenn ich bis morgen früh da dran sitze, aber ich verspreche es euch. Ihr bekommt auf jeden Fall eine Antwort von mir. Hier ist Mr. Jackson and I und Even Know Your Name.

Natalie Ledoux hier bei countrymusik24.com und die Rodeo Dreams. Und während Natalie Ledoux noch hier läuft, im Hintergrund kommen wir beim nächsten Song zu einem Klassiker, nämlich dem Song Lady in Black von Uriah Heep aus dem Jahre 1971. Musikalisch wurde dieses Lied mit akustischen Instrumenten und dem klaren Gesang von Kenneth Knight jetzt gecovert von der Band Blackmore.

Moment, hier ist für euch Original von Uriah Heep, hier in der Version aus dem Jahre 2013 von Blackmore's Night, Lady in Black, und dazu übrigens auch ein wunderschöner Ohrwurm.

Die Band Blackmore's Night mit dem Song von Uriah Heep. Ich hab nichts getrunken, ich schwöre. Lady in Black, hier bei Country Musik 24.com. Ich glaube, das ist die Hitze.

Schön, wunderschön. Damit kommen wir zu einem wirklich, also es ist ja ein richtig krasser, echter Klassiker. Allerdings spiele ich euch den, ihr merkt schon, ich habe so ein bisschen, ja, heute Coverversion tatsächlich mir anscheinend vorgenommen. Unbewusst. Auf jeden Fall ist eher so dieser Song Suspicious Minds, um den geht es. Und er kommt jetzt hier mit einem ganz anderen Gewand. Nämlich ursprünglich wurde dieser Song ja 1969 durch Elvis Presley weltberühmt gemacht. Und 1992 hat ihn dann Dwight Yoakam aufgenommen, nämlich für den Film Honeymoon in Vegas. Und Honeymoon in Vegas ist nämlich ein Film, der sich um einen Elvis-Fan dreht. Und deswegen besteht der Soundtrack fast ausschließlich natürlich aus Elvis-Songs und interpretiert von bekannten Künstlern. Und wie gesagt, Dwight Yoakams Version entstand auch eigens für diesen Film, und mit seinem Rocking Bakersfield und Country Sound bleibt er aber trotzdem dem Original so ein bisschen treu und verleiht aber auch dem Song so eine, ja, sag mal, ganz eigene mitreißende Note. Und ja, lauscht einfach mal rein. Hier ist das, ist das Suspicious Minds. Ich lasse es heute, ich spüre heute nur Musik. Hier ist Dwight Yoakam, viel Spaß.

Asleep at the Wheel zusammen mit Winske, Yearning Just for You hier bei countrymusik24.com, der Independent Radio Show. Und ihr wisst ja, der nächste Song, der wird augenscheinlich ja wirklich auch so viel gewünscht. Und selbst wenn ich jetzt ins Auto steige und das ganz einfache Autoradio anmache, dann läuft dieser Song hoch und runter. Und ich liebe den Song, ich liebe auch Ella Langley, gar keine Frage. Und ihr wünscht euch den auch ganz fleißig bei mir. Und deswegen gibt es den jetzt einfach schon mal relativ am Anfang der Sendung. Was heißt relativ? Wir haben ja schon so ein paar Minuten hinter uns gebracht. Und deswegen gibt es jetzt hier den Shoes in Texas extra für euch hier in der fast vollen Länge. Ah ja, wie es so im Radio halt immer gemacht wird. Da quatscht der Moderator dann nochmal voll rein. Ja, aber das ist auch gewusst so gemacht. Also viel Spaß. Shoes in Texas.

0: Taylor Langley, Shoes in Texas, hier bei acountrymusic24.com. Und jetzt kommen wir hier so ein bisschen zum Pokern. Ja, wie würde man so schön sagen, schön, dass ihr alle da seid. Keine Sorge, hier geht es nicht darum, wer die schönsten Karten bekommt, sondern wer am überzeugendsten so tut, als hätte er zumindest. Also Pokern ist natürlich hier jetzt nicht gefragt, aber ich habe einen ganz, ganz tollen Song für euch, der eigentlich immer wieder an Poker erinnert. Und das ist der Song von James Otto. Jetzt werden einige sagen, James Otto? Nee, Texas Hold'em hat doch ganz jemand anders gemacht. Ja, aber ich spiele ihn tatsächlich von James Otto, weil es einfach eine tolle Version ist.
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Ach ja, und jetzt kommen wir mal zur deutschsprachigen Country-Musik, die ihr übrigens bei uns immer alle 3 Wochen samstags hören könnt, von unserem lieben Joe. Er ist nämlich für diese Sparte deutschsprachige Country-Musik zuständig, und ich weiß, ihr liebt diese. Ihr mögt auch die deutschen Country-Songs, und deswegen möchte ich euch natürlich auch immer in meiner Sendung mal so ein, zwei Songs mit einfließen lassen. Und wir kommen hier zu den Cowboys der Nationen, Wilde Pferde, Wilde Wölfe. Und danach gefolgt von, na klar, Larry Schuber und Western Union und die Asphalt Desperado.

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0: Ach, wunderschön, Larry Schuber und Western Union hier bei CountryMusik24.com. Und ja, jetzt wird es so ein bisschen filmreif bei uns, nämlich Thomas Mack erzählt in seinem Song The First Ghost Rider die Vorgeschichte einer legendären Western-Figur. Und das ist so eine Geschichte über Rache, Versuchung und den Preis, den man für seinen eigenen Weg bezahlen muss. Das Ganze verpackt so ein bisschen im modernen Country, aber auch so bisschen Western-Flair mit drin, aber hört einfach selber. The First Ghost Rider von Thomas Mack.
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Ryder Grimes, The Velvet Chains hier bei countrymusic24.com und wir waren gestern Abend mal ein bisschen aus. Ja, seit langem, wirklich das erste Mal eigentlich seit Broncos Erkrankung und er kämpft sich ja so wahnsinnig hoch und gestern haben wir es dann mal geschafft, uns mit Freunden zu treffen und wow, war schon toll. Da waren wir nämlich in einer Keys Bar. Die Keys Bar ist hier in Berlin-Neukölln und wird von einem Texaner betrieben. Und was soll ich euch sagen, das öffnet bei mir natürlich im Herzen absolute Tore. Und die Bar ist echt richtig toll. Sie ist so honky-tonk-mäßig und ja, viele Texaner, Kanadier und Engländer, also die Hauptsprache ist da in der Bar ja fast Englisch, aber sie können natürlich auch alle Deutsch und ja, wirklich ganz, ganz toll. Und wir haben Sarah getroffen, Sarah und Robert haben wir getroffen dort und die beiden verkehren dort nämlich ziemlich oft und wir haben uns dort getroffen und Sarah und Robert, die senden ja auch hier bei uns, neuerdings bei uns bei Country Music 24 und Sarah und ich kamen dann auf die Idee, hey, lass uns doch einfach mal alle zusammen eine Radiosendung machen. Dort in der Keys Bar und zeitgleich können dann auch natürlich auch Country-Fans dort vorbeikommen und einfach zuschauen und einfach Spaß haben, sich unterhalten und good drinks und ja, einfach vorbeikommen und das Ganze werden wir so für den Herbst-Winter planen, also ihr dürft sehr gespannt sein. Sorry, Line Dancer, no Line Dance, absolut kein Line Dance, weil nein, es wird ein Abend werden, wo wir tatsächlich Country-Musik von Schallplatte spielen werden. Und ja, wie ihr wisst, gab es zu der Zeit natürlich noch kein Line Dance. Und wie gesagt, es soll jetzt auch gar keine Line Dance Party oder sowas werden. Wir wollen keine Line Dancer ausschließen. Ihr seid herzlich willkommen, aber erwartet bitte nicht, dass dort Line Dance an sich gespielt wird. Ja, und ich werde natürlich mehr so für diesen etwas neueren Stil der Country-Musik sein. Also ich werde meine texanische Country-Musik spielen, die ihr hier auch in meiner Radiosendung hört. Und ich halte euch da auf jeden Fall auf dem Laufenden, weil ich glaube, das wird ein richtig, richtig tolles Ding, diese Veranstaltung. Das wird hier auch endlich mal wieder in Berlin was für die Leute, die eben halt nicht Line dancen und eigentlich immer gar keinen Platz finden, wo sie auch so tolle Country-Musik hören können, weil sie einfach auch nicht mehr gespielt wird, ja. Und Bronco wird mit Sarah, Robert und Kane zusammen tatsächlich dann Vinylplatten machen und ich werde natürlich CDs spielen, weil ich bin ja noch ein bisschen jünger. Nein, aber wir wollen halt so ein gemischtes Ding da draus machen und ja, es wird mega, mega schön, glaube ich. Und die Bar lädt da halt auch echt so ein, ja, die ist alles aus Holz und ganz, ganz viele verschiedene Whisky-Sorten, ja, also ich will euch jetzt nicht zum Trinken animieren, um Gottes Willen, ich sowieso nicht, aber ich muss sagen, das ist wirklich richtig toll, wenn ihr mal Zeit habt, hier gerade an die Berliner gerichtet, Keys Bar in der Schillerpromenade in Berlin-Neukölln. Und wir haben sogar fast vor der Tür einen Parkplatz gefunden. Das soll man in Berlin ja fast gar nicht glauben, aber ja, haben wir tatsächlich gefunden. Und ja, schaut da einfach mal vorbei, sagt, ey, wir haben auf Country Music 24 gehört, dass es hier so eine tolle Bar gibt. Und ja, genießt dort einfach die Drinks und vor allen Dingen die tolle Gastfreundschaft. Ja, es ist wirklich Wahnsinn. Ich wünsche euch da auf jeden Fall viel Spaß und zu der Veranstaltung, wenn wir diese Veranstaltung machen, werde ich euch auf jeden Fall hier in meiner Sendung und natürlich auch hier bei Country Music 24 in Sarah und Roberts Sendung werden wir euch und auch in allen anderen Sendungen werden wir euch da auf jeden Fall auf dem Laufenden halten. Ich glaube, das wird echt eine richtig tolle Sache und freue mich auch wahnsinnig drauf. Aber vorher müssen Bronco und ich noch ein bisschen urlauben und vorher müssen wir auch noch ein bisschen Reha machen, die kommt ja dann auch noch und danach dann wird das alles stattfinden. Also ihr dürft sehr gespannt sein. Stay tuned. Yes. Haltet die Ohren auf und die Augen, weil wir werden das Ding natürlich total promoten. Also, jetzt kommt hier erstmal Lone Star, When Cowboys Didn't Dance.

But for the grace of God, Music Road Pilots, mit einem Song hier von Keith Urban. Und ihr dürft mir oder uns natürlich immer gerne Musikwünsche schicken an sendeleitung@countrymusic24.com oder auch gerne an 01 75258 3373. Und das Ganze kommt dann in der nächsten Sendung. Weil heute, wie gesagt, alles schon vollgepackt ist. Aber ist ja kein Problem. Ich sende ja heute nicht zum letzten Mal. Ich gehe ja nur in den Urlaub. Und dann hört ihr mich ja im September auf jeden Fall wieder. Und übrigens, für Bronco geht das Gleiche. Er ist natürlich mit mir zusammen im Urlaub. Auch wenn wir dieses Jahr vielleicht nicht ganz so weit Reisen machen können. Aber zu Hause ist ja auch wunderschön. Dann wollte ich euch ja noch was erzählen, denn die Band Lakestuff vom wunderschönen Bodensee, die bringen wieder einen neuen Song heraus. Und ja, sie haben mir noch nicht so viel verraten, leider. Ich habe ja heute Morgen schon versucht, von Klaus und Alex so ein bisschen was rauszuhören, aber da gibt es noch nichts, dass ich irgendwie was euch sagen könnte, außer dass das Release von der neuen Single im August sein wird. Und was ich euch auch sagen kann, selbst wenn wir im Urlaub sind, wir sind ja da in dieser Zeit nicht ganz untätig, werden wir mit den Jungs von Lakestuff, nämlich mit Alex und Klaus, ein Interview vorher noch durchführen und das natürlich auch hier dann abspielen. Das Ganze wird dann vermutlich telefonisch erfolgen und ja, da dürft ihr sehr, sehr gespannt sein. Und viele haben ja schon gefragt, Mensch, wann gibt's denn endlich mal wieder einen neuen Song von Lakestuff? Und ja, jetzt ist es tatsächlich soweit. Im August, also in diesem Monat, ich denke, es wird eher so zum in der zweiten Hälfte des Monats sein, also eher so zum Ende hin, als jetzt schon am Anfang, weil sonst hätten wir den Song schon. Auf jeden Fall haben die Jungs zu mir gesagt, Wölkchen, bleib ganz entspannt, du bekommst von uns den Song, sobald er auf jeden Fall veröffentlicht ist und du darfst ihn dann auch den Hörern vorstellen. Und hier sind sie dann halt mit meinem Lieblingssong. So, wenn den neuen Song noch nicht, dann gibt's halt jetzt noch meinen Lieblingssong von der Band Lakestuff, nämlich hier Valentine. Und ach, ich freue mich so, wenn wir die Jungs mal wieder live erleben dürfen, weil sie sind wirklich richtig klasse. Aber ja, das wird wohl noch ein bisschen Zeit in Anspruch nehmen, bis wir da mal wieder runterkommen an den Bodensee.

Billy Yates, The Brothers, hier bei countrymusic24.com. Und jetzt kommen wir zu einem Song von Billy Currington. Und er beschreibt hier auch so ein bisschen das Leben in einer sehr humoristischen Art und Weise. Und ja, manchmal sollte man wirklich auch überlegen, ob man wirklich immer alles so eng betrachtet, denn ja, manchmal steckt einfach die größte Lebenswahrheit in einem ganz einfachen Gespräch, ne? Genau davon erzählt nämlich Billy Currington in People Are Crazy, und der Song, der nimmt uns mit in eine Bar, vielleicht sogar in die Kiesbar, wovon ich vorhin gerade erzählt habe, wo sich zwei völlig Fremde, die unterhalten sich und ja, über Gott und die Welt und all die komischen, verrückten Wendungen, die das Schicksal eigentlich bei uns so bereithält. Und mit viel Herz und so einem Augenzwinkern und natürlich auch einer sehr überraschenden Pointe, wie ich finde, erinnert uns er dann doch wirklich daran, dass Menschen manchmal einfach verrückt sind, oder? Also das passt ja so wirklich so ein bisschen auch zu mir, denn ich bin ja auch absolut crazy, man könnte auch sagen, wirklich na crazy. Und ja, und genau das macht eigentlich auch das Leben so spannend. Und deswegen kommt jetzt hier Billy Currington mit seinem Song People Are Crazy.

Paul mit Hickey, and we say also big hugs, big greets to Mr. Paul and Helen mit Hickey. This was a song So Donna, and yes, we met Paul mit Hickey a few years ago, and he makes so great music. Ja, wir haben Paul mit Hickey getroffen vor einigen Jahren, und ja, da, seitdem sind wir wirklich so in regelmäßigen Kontakt und halten das auch wirklich konsequent. Und er schickt uns auch immer wieder neue Songs zu, und deswegen sagen wir ganz liebe Grüße an Paul und Helen. May take his wonderful wife Helen. Sie singt genauso auch wie er und machen ganz, ganz tolle Musik. Damit kommen wir jetzt zu der Sparte Oldtime Country Music. Also Oldtime, habe ich gehört, soll ja auch schon die 90er Jahre sein. Das möchte ich jetzt nicht so bestätigen, dann fühle ich mich tatsächlich ein bisschen alt. Also für mich sind doch dann eher so die Sachen, die ich jetzt spiele, ein paar Oldies. Aber wie man es auch immer nennen möchte, das ist einfach tolle Musik, und ja, die möchte ich euch nicht vorenthalten. Deswegen kommt hier Is Anybody Going to Sanatone, gefolgt von Bill Monroe in the Cuttenfields.

Ernest Tubb und Roy Clark zusammen. There's a little bit of everything in Texas hier bei countrymusic24.com. Und damit kommen wir zu einem wirklich, also ich, das ist wirklich so ein echter Country-Classiker. Ja, und also ich muss sagen, als ich Country-Musik kennengelernt habe, fand ich das wirklich immer ganz lustig, weil viele Songs halt auch absolut humoristisch sind und wirklich so eine Portion Humor auch in sich haben. Und der Song jetzt, Pistol Packing Mama, erzählt also die Geschichte von einem Mann, der sich ja leider Gottes mit einer temperamentvollen Frau angelegt hat. Und ja, eine Frau, die eigentlich so sprichwörtlich immer nie ohne ihre Pistole unterwegs ist. Und nachdem er dann irgendwie was angestellt hat, bleibt ihm dann nur noch eine Bitte, bitte, lay that pistol down, leg bitte die Pistole endlich weg. Und die Geschichte ist natürlich, oder auch der Song ist natürlich augenzwinkernd erzählt und lebt einfach von diesem witzigen Honky-Tonk-Charme. Und kein Wunder, dass der Titel, der wurde ja von L. Dexter geschrieben damals, 1942 kam er raus. Und ja, das war einfach eines der bekanntesten Klassiker und gehört natürlich heute auch dazu. Und Boxcar Willie hat ihn sagenhaft gecovert. Und deswegen gibt es jetzt hier Pistol Packing Mama. Also, Männer, es passt auf, okay?

Ja, ja, wenn die Männer mal anfangen zu flehen, aber das können auch die Frauen ganz gut, so beschreibt es zumindest der Song Jolene, nämlich von Original von Dolly Parton. Dolly Parton hat auch diesen Song geschrieben und da geht es nämlich um eine Rivalin, die eine andere Frau anfleht und sagt, bitte spann mir nicht meinen Mann aus, das ist doch meiner, lass es. Und ja, statt Wut hört man vor allem natürlich auch Verletzlichkeit und Ehrlichkeit. Und das macht diesen Song seit Jahrzehnten ganz besonders. Und Sherry Austin, die australische Country-Sängerin, hat ihre Version 2001 aufgenommen für das Album Following a Feeling. Und ja, sie versucht ein bisschen, oder sie bleibt auch dem Original getreu, aber hat natürlich diesen modernen Country-Sound mit drin, ne? So wie es auch Boss Hoss gemacht haben. Und ich habe mir aber, wie gesagt, die australische Version rausgesucht von Sherry Austin. Hier ist Jolene.

Sherry Austin mit einem Song von Dolly Parton und Jolene. Über Country Musik 24.com, der Independent Radio Show. Und wir haben einen Musikwunsch, den wir natürlich sehr gerne erfüllen. Und der kommt von Iris und Hardy. Sie wünschen sich Cody Johnson und The Only One I Know, Cowboy Life.

Mr. Jod Straight in Love with Art and Amen hier bei countrymusik24.com. Und ja, das soll's schon für heute gewesen sein. Mein Gott, wie die Zeit vergeht immer, oder? Ich danke auf jeden Fall recht herzlich fürs Lauschen, fürs Zulauschen, fürs Dasein, fürs... Ach, einfach, dass es euch gibt. Wirklich. Thanks for listening to my radio show here at countrymusic24.com. Time, hurry up. I don't know why. Die Zeit rennt einfach so dermaßen. Wir hören uns auf jeden Fall Mitte September wieder am 13.09. Und ja, ich wünsche euch bis dahin alles Gute und für alle, die ebenfalls in den Genuss des Urlaubs kommen, genießt es. Lasst uns einfach auch mal Urlaub genießen. Einfach mal nichts tun. In diesem Sinne, macht es gut, macht es schick, sagt euer kleines Wölkchen. Ciao, ciao.

Me and you, Willie Nelson. Ja, es ist schon wieder Zeit für countrymusic24.com und ja, zwei Wochen sind rum und wir sind bereit. Ich bin bereit, Sie sind bereit und hier ist Freddie Weller aus Nashville und Maybelline.

0: Freddie Weller und Maybelline. Hier ist ein Song für Heini Sürk in Soltau und ich freue mich, dass es dir wieder gut geht. Und hier ist Jerry Jeff Walker und er führt dich und uns nach Kalifornien.
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Ja, California und Jerry Jeff Walker. Hier ist Jim Owens und George Hamilton der Vierte mit einer neuen Aufnahme von Abilene und danach James Marvel und Urban Cowboys.

The Urban Cowboys hier. Das war James Marvel. Hier ist ein Song über Ray Sanders, über einen Cowboy-Sänger, der nicht bekannt wurde dafür, dass er so toll sang, sondern weil er auch andere Sachen mit den Damen in den Kneipen macht. He didn't become famous for his songs. Und danach Evie aus Neuseeland und Jim Ed Brown und How I Miss You Tonight.

Evi und Jim Ed Brown. Und jetzt kommt der beste Cowboy-Sänger, der beste Country-Sänger, den es überhaupt gibt. Seit den 60er Jahren bin ich ein Superfan. Und hier ist eine Aufnahme mit Buddy Emmons an der Steel und Little Old Dime heißt der Song. Und ja klar, es kann nur um Jim Reeves gehen.

Ja, Jim Reeves, und er ist einfach unglaublich. Hier ist Barry P. Foley and You Ain't a Country Music Singer. Danach Texas Heat mit Marty Wolf und The Visit. Das ist ein Song für alle Johnny Cash Fans. Dann haben wir Michael Thomas und You Look at Me, und da spielt Hermann Lammersmeier die Stil.

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1: Seven Days in May, Chip Taylor. Hier ist ein Song für Helga und sie liebt Johnny Bush und sie liebt Hermann Lammersmeyer. Ja, das verstehe ich gut. Nashville is rough on the living.
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Nashville is rough on the living. Hermann Lammersmeyer und Johnny Bush. Hier ist ein Song für Klaus Hagemann in Leer. Und das ist Miranda Lambert und Jack Daniel danach. Jim Owens und Mel Tillis, One More Drink.

0: eine alte Schallplatte spricht. An old record speaks. Und das war Jerry Arnold. Hier ist Waylon Jennings. Ja, und auch Willie ist dabei. Heaven or Hell.
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die wundersame Geschichte von Rita Belew und das war Guy Clark. Hier habe ich Eric Diamond und Oklahoma Bound.

Ja, die zweite Runde ist angebrochen und Sie sind immer noch da. Wunderbar. Countrymusic24.com. Ja, Hermann Lammersmeier am Mikrofon, Joshua Hedrick und Mr. Jukebox. Hier ist Luke Powers und der will zurück nach Texas. Er muss zurück nach Texas. Tommy's going home to Texas.

Tommy's going home to Texas, Luke Powers. Hier ist Ernest Tubb und ein paar Freunde, Willie Nelson und Waylon Jennings, Lose Your Mind.

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1: I know it, Ernest.
2: Drei Legenden in Nashville, Tennessee, Willie, Waylon und Ernest Tubb. Hier ist ein Cowboy-Sänger, ein Cowboy-Schauspieler, Tom Mix, und darüber wird gesungen.

Ja, ich erinnere mich, als sie ein kleiner Junge war, da hat mein Papa schon immer von Tom Mix gesprochen. Also es ist wirklich eine Legende, genau wie Willy Wadden und Ernest Tubb Club. Hier ist Chap Woolley und der nennt sich auch Ben Colder und dann singt er so ein bisschen, ja, er besingt die Hippie-Szene in Texas. Danach Connie Kiss Anderson und I Get Back to You mit Buddy Emmons an der Steel. Wunderschön, besser kann's nicht sein.

Connie-Kiss Anderson aus Australien oder aus Neuseeland, ich bin nicht ganz sicher. Hier ist Casey James Prestwood. Er ist ein ganz, ganz großer Gram Parsons-Fan und er singt einen Song, der heißt The New Soft Shoe mit Neil Flanz an der Steel-Gitarre. Und das Ganze spiele ich jetzt für Jürgen Kopp in Drippin' Springs in Texas.

Ja, für alle Gram Parsons-Fans, das war Casey Jones Prestwood aus Amerika. Hier ist Skeeter Davis und Hillbilly Song aus 63, danach Daryl McCall, I Lost My Favorite Girl. Das ist ganz, ganz, ganz traurig. Und dann gehen wir nach Frankreich. The Road Riders, Love a Man und eine tolle Sängerin dabei.

The Road Riders aus Frankreich. Hier ist Harley Cummins, 3 Days Out of Texas, danach Wade Hayes und Wichita Lineman. Das kennen Sie von Glenn Campbell.

0: Bar.
1: Extra, extra, das war die Haber Lighthouse Band. Und hier ist ein Song für Gerd Stassen in Lengerich. Marilyn Monroe, das hast du dir gewünscht. Und A River of No Return.

Ja, keiner singt oder sang wie Marilyn Monroe, Rose of No Return. Hier ist ein Song, der heißt Daryl Dodd, heißt der Sänger, Honky Tonk Champagne, danach Dottie Rambo und Dolly Parton, und da geht's um einen Fluss, The River.

Willie Nelson und Waylon Jennings immer noch die Größten. Und sie bleiben es auch. Und das ist halt so. Ja, ich freue mich, dass Sie da waren. Das war Ihre Sendung CountryMusic24.com. Das war Poor Country. Ich hoffe, es hat Ihnen gefallen. Wenn Sie mal einen Wunsch haben, schreiben Sie mir an hermann.l.meyer@freenet.de. Und hier ist Hermann Lammersmeyer. Woo, ma'am. Thanks again. Dankeschön again fürs dabei sein. Tschüss.

noch ein Stau. Eine halbe Stunde schon, ich will hier nur noch weg. Jetzt gibt er mir ein Ticket,